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0: An Meteor nach aktuellen Temperaturen im Findel bei 18 Grad, sie klammen am Mittag ob bis zu 30 Grad, ob da bei viel Sonne an ohne Regen. 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
2: Gute Morgen. Wir haben einen Accident auf der Route Luxemburg. Auf der Hecht vom Haus Motor Nummer 143. Dann haben wir ein Auto und Pan auf der End in Richtung Stadt Hecht Mertert. Heute ist die Riedspur blockiert und es staut 2 Kilometer. Wenn es einem technischen Problem ist, barriert zu Römmling an der Rue du Cimetière bis auf weiteres zu. Ich dürfte stehen leider auf der 13 in Richtung Peting zwischen Freising und Helling. Auch heute aufpassen, weil die Riedspur blockiert ist. Und zu guter Letzt als ich Chantier ob der 6 in Richtung Arel tischt Mama an der Erdekapellen. Auch haut aus die Überholspur gespart.
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0: Und Meteor nach aktuell gehen 20 Grad um Findel gemäß Meteorlux meldet, dafür haut maximal 30, es bleibt dröschen und so werde doch der Rest von der Woche weitergehen. 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
1: An der Nacht wieder Prävisionen wie immer präsentiert vom Meteolux und du sind relativ sehr fertig. 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
0: Und mit Jonach, es bleibt wie die letzte Drüschen mit viel Sonne, bei heute maximal 30 Grad. 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
4: Ein Blick auf die Karten um 3 Minuten ab 9. Wir kriegen heute Wiesel von Sonne und Wolken und es geht zeitweise lüftig bei 26 bis 30 Grad. Es bleibt weiterhin drischen, dadurch für die nächste Dich. Temperaturen die Klammen nach, Meteolux meldet bis 34 Grad für ein Freitag und auch über den Weekend ändert nicht viel. Es bleibt sonnig und drischen bis 33 Grad.
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1: Nach der Prävisionen um 3 Minuten auf halb 10, Wirselcreme von Sonne auf Wolken. Zeitweise geht es lüftig bei 26 bis 30 Grad. Es bleibt weiterhin drischen, dadurch für die nächste Tisch. An Temperaturen die Klammer nach. Meteolux meldet bis 34 Grad für ein Freitag. An der Riva der Weekend ändert nicht viel, es bleibt sonnig an drischen, bis 33 Grad.
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1: Thema Velum op der A1-Träger Autobahn Richtung Träger durch Potterspierger Münzbüsch die Riedspur als Platzweis gesperrt. 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
1: Alle Blick auf die Karten um 3 Minuten auf 10 Wirselcremer von Sonne und Wolken und es geht zeitweise lüftig bei 26 bis 30 Grad. Es bleibt weiterhin drischen, dadurch für die nächste Tisch. 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Für Freitag, Januar war der Weekend, ändert nicht viel, es bleibt sonnig und drischen bis 33 Grad. In Trafikinformationen Accident-Krämer gemeldet auf der A7 Richtung Stadt, auf der Heist, Abfahrt, Waldhof, Pannenspur und die Riedspur sind hier blockiert.
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1: 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Also es gibt dann zum Beispiel was zum Thema Fotos und Cloud. Es gibt was zum Thema mit dem Smartphone unterwegs, Online-Kommunikation und so weiter. Das ist jetzt kein trockener Vortrag, unsere Kurse. Also es geht wirklich darum, viel praktisch zu machen mit den eigenen Geräten. Am besten direkt die Dinge auszuprobieren, damit sie, ja, man das Ganze verinnerlichen kann. Und natürlich gibt es auch einen großen Raum, um Fragen zu stellen und die persönlichen Dinge zu klären, die einen so beschäftigen.
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1: 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Normalerweise sind unsere Kurse eher im Frühling und im Herbst, aber wir probieren das mal aus im Sommer, im August. 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
1: Accident gemeldet op der A7 Richtung Stadt heecht Opfahrt Waldhaft, Pannespur an die Riedspur sie blockiert. 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
1: Und der Blick dann noch weiß, wie der Karten um 3 Minuten noch wähle, wie Wirsel von Sonne Wolke kämert, geht zeitweise lüftig bei 26 bis 30 Grad. 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Temperaturen, die klammen nach, Meteorlux meldet bis 34 Grad für ein Freitag. 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Es bleibt sonnig an drischen bis 33 Grad.
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8: An der Blick auf Twitter-Karten um 11 Minuten ab Mittag. Wieselcreme für Sonnenwolle und dann geht zeitweise noch mehr lüftig. 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Meteolux meldet bis 34 Grad für Freitag und noch über den Weekend. Und hat nicht viel, bleibt sonnig an drischen bis 33 Grad.
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1: 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Pannenspur ist hier blockiert. Ein Kohl lebt auf der National 17 zwischen Fuhren und Feiern. Ein Schanti haben wir auf der Erlautobahn A6 Richtung Gasbrich zwischen der Erdekapelle nach Mama. Schanti auf der A7 Richtung Stadt Heistjunction Grengewald. 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Schaut ihr dann noch nach ob der A7 Richtung Norden an der Richtung Stadt, um via die Kolmabirsch, hier ist die Verholtspur gesperrt. 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
1: Blick auf die Karte um 3 Minuten auf halb Rang. Wirsel für so eine Wolke krämert, gezeitweise noch mehr lüftig, bei 26 bis 30 Grad. Es bleibt weiterhin drischend, auch für die nächste Tisch. Temperaturen klammen aber noch. Meteorlux meldet bis 34 Grad für ein Freitag. An der Riva du Weekend ändert nicht viel. Es bleibt sonnig und drischend, bis 33 Grad.
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1: Kiblauen Himmel, do fiawe Temperaturen bis zu 21 Grad am Norden an 30 Grad am Süden vom Land Krämerhaut geboten. 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
1: Haut bleiben vollkommen zu am Himmel, mit soll auch tendenziell drische bleiben. 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
1: Die Wolken bleiben der Rest vom Darum Himmel. Es soll aber tendenziell drische bleiben. Das dann auch bei Temperaturen heute zwischen 24 und 30 Grad. Auch der Rest von der Woche bleibt drischen. Über den Weekend soll sich die Sonne auch mal weisen. Nur also dann aber ähnlich wie heute, also bedeckt mehr aber drischen. Und das dann bei Temperaturen zwischen 16 und 30 Grad.
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1: 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Und wir haben das Ganze unterteilt in 5 einzelne Kurse zu bestimmten Themen. 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
1: 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Wir testen das mal. Normalerweise sind unsere Kurse eher im Frühling und im Herbst, aber wir probieren das mal aus im Sommer, im August. Das ist genau, wie gesagt, vom 10. bis 21. August, also montags bis freitags immer von 14 bis 16 Uhr. Und man kann sich anmelden bei uns auf der Webseite, findet man da die weiteren Informationen.
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1: 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Dann ein normaler Chantier auf der A6er Richtung Gasbrüch durch der Erdekapalen am Marmer, heißt die Überholspur gesperrt. Nach ein Chantier auf der A7er Richtung Stadion Viaduc Colmar Biersch, heißt auch die Überholspur gesperrt. Und aber noch ein Auto am Pann auf der A3er Richtung Stadt für den Beteboer Kreuz, der steht auf der Pannespur. 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
1: Folge bleiben noch der Rest vom darum Himmel, es bleibt aber weiterhin tendenziell drischen. 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
1: 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Nach dem Auto am Pan auf der A7 Richtung Stadt am Tunnel Goster Birsch auf der Rezerspur. Eine Kamionpanne auf der A6 Richtung Aarel um Zeisinger Kreuz, die steht auf der Pannenspur. Dann hat man ein Aluminiumsleder auf der A7 Richtung Norden oder Abfahrt Mirscher Birsch, die ist fort. 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
1: Die Wolke bleibt weiterhin im Himmel, es bleibt aber auch weiterhin drischen. Da hat er noch bei Temperaturen haut zwischen 24 und 30 Grad. Und noch der Rest von der Woche bleibt es drischen. Über das Weekend geht es doch richtig sonnig. Nur also dann aber ähnlich wie heute. Also bedeckt mehr drischen. Und da dann bei Temperaturen nur zwischen 16 und 30 Grad.

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2: Moin. Wir haben im Moment ein paar Pannen bei den Strassen und das einmal auf der A7 in Richtung Stadt am Tunnel Gößler-Bierg auf der Rezer Spur. Die ist auch noch gesperrt für den Trafik, also halt die Stoffwand gibt eine Signalisation vom Tunnel. Ein anderes Auto auf der A1 in Richtung Dreher und das führt das auch die Senninger-Bierg, den Auto steht auf der Pannenspur. Dann haben wir noch ein paar Accidente gemeldet wird, und das einmal auf der N8, der Strecke Mirsch an der Reckener Barriere. Da liegt ein Auto am Griff und am Norden vom Land auf der N7 am Rondpoint Wimperhardt, wo der Kamera ein Weg für seine Charge voll ist. 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
5: Die Wolken bleiben noch der Rest vom Tag im Himmel. Soll der Woche tendenziell drischen bleiben. Da hat er noch bei Temperaturen haut zwischen 24 und 30 Grad. Auch noch der Rest von der Woche bleibt es weiterhin drischen. Über das Weekend soll die Sonne schon mal mehr Weise kommen. Nur also dann aber ähnlich wie heute, also bedeckt mehr drischen. Und das dann bei Temperaturen nur zwischen 16 und 30 Grad.
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1: Folge bleiben noch der Rest von der Himmel, es bleibt aber weiterhin drischen. Das dann auch bei Temperaturen heute zwischen 24 und 30 Grad. Und auch der Rest von der Woche bleibt es weiterhin drischen. Über den Weekend soll sich die Sonne auch mal mehrweise kommen. Nur also dann aber ähnlich wie heute, also bedeckt und drischen. Das dann bei Temperaturen nur zwischen 16 und 30 Grad.

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2: Moin. Wir haben im Moment einen Akzident auf der L1 auf der deutschen Seite, der ist erst nach Bollendorf, der Straße ist aktuell gesperrt. Dafür staudet Olo an einem Chantiersbereich auf der N10, der ist erst nach Bollendorf-Brick. 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An der Rappel für den Norden vom Land auf der N7 am Rampen Wemperhardt, da hat ja kaum ein Depusinger Charge verloren. Du musst ihn aufpassen, du leidest immer noch Schäden auf der Straße.
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